0: König wär.
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2: Herzlich willkommen zur deutschsprachigen Sendung hier bei Radio 4EB. Ihre Marianne heißt Sie herzlich willkommen.
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0: öffnet die Tür. Wer beim Vorstellungsgespräch mit der Tür ins Haus fällt, hat keine guten Karten. Manchmal sind es so viele Bewerber, dass sie sich die Türklinke in die Hand geben. Gut, wenn man schon einen Fuß in der Tür hat.
1: Nicht nur im Lied. Gilt Sie's Zugang zum Gewünschten und er hinter der Tür liegt häufig Waben oder erreichen möchte und das nur im direkten Sinne. Deshalb praktisch schon einmal einen Fuß in der Tür haben. Der Jobsuchende bei den Firma, der Autor mit seinen Büchern bei einem Verlag und der Gemüsehändler beim Drei-Sterne-Restaurant. Was man aber auch zu bieten hat, ob gute Ware oder neue Ideen, die Sache muss gut vorbereitet sein. Tonfall, Zeitpunkt und auch das Äußere müssen stimmen. Denn mit der Tür ins Haus zu fallen, kommt selten an. Ob Kunde oder Partner fürs Leben, Überzeugungsarbeit und kleine Gesten der Aufmerksamkeit sind gefragt. Auch ein Lächeln kann nicht schaden. Wer die richtige Form wählt und wahrt, dem stehen alle Türen offen. Was oft selbst für diejenigen zutrifft, die außer der Form gar nichts zu bieten haben. Leicht ist das nicht, denn attraktive Jobs und Aufträge wollen natürlich alle, weshalb sich bei bestimmten Firmen die Bewerber die Türklinke in die Hand geben, so viele gehen da ein und aus. Und wenn es gar zu viele sind, werden manchen die Türen eingerannt, was nicht heißt, dass die dabei zu Bruch gingen. Vorsicht ist trotzdem geboten, denn allzu forsche Bewerber sind nicht beliebt. Wer es übertreibt, wird vor die Tür gesetzt. Was aber auch demjenigen passieren kann, der seine Miete nicht bezahlt. Wenn Ihr gewünschter Chef Ihre Unterlagen liest und ausruft:
2: Ach, du kriegst die Tür nicht zu.
1: Dann sollten Sie selbstbewusst den nächsten Satz abwarten. Denn noch ist offen, ob es bedeutet:
2: Das ist ja wohl das Allerletzte.
1: Oder:
2: Beeindruckend, was Sie da zu bieten haben.
1: Hinter verschlossenen Türen tagen nicht nur die Kardinäle im Vatikan, wenn sie einen neuen Papst wählen, oder Politiker, wenn sie die störenden Journalisten fernhalten wollen. Da bleibt die Tür zu, schließlich will ein Geheimnis zumindest für eine Weile gehütet sein. Wichtige Beschlüsse werden hier gefasst von den Eltern im Wohnzimmer, den Managern in der Führungsetage, den Lehrern bei der Schulkonferenz. Da gibt es für Außenstehende keinen Einlass, auch wenn man noch so sehr an der Tür rüttelt. Ärgerlich für die, die draußen bleiben müssen. Wäre doch ganz schön, wenn man da mal durchs Schlüsselloch in der Tür, na nur nicht erwischen lassen. Ganz anders ist das beim Tag der offenen Tür. In Musikschulen wird er regelmäßig veranstaltet, damit die Kleinen und Neugierigen auch mal eine Geige in die Hand nehmen können oder so richtig auf die Pauke hauen dürfen. Die Feuerwehr zeigt am Tag der offenen Tür, wie gelöscht wird, und das Rote Kreuz, wo es überall auf der Welt hilft. Mit Priestern und Pfarrern ist es ein wenig anders. Sie müssen nicht zeigen, was sie haben und können. Dennoch steht Bedürftigen und allen, die es wünschen und brauchen, immer eine Tür bei ihnen offen. Bei anderen ist es eher ein spezieller Charakterzug, die Tür nie so ganz zuzumachen. Manchmal zeugt das von Unentschlossenheit, manchmal aber auch nur von tiefer Liebe und Zuneigung, immer noch ein Türchen offen zu halten. Und was sollte man vermeiden? Zum Beispiel Verträge unterschreiben an der Haustür und wichtige Absprachen zwischen Tür und Angel. Da geht immer etwas und hinterher sind alle verärgert. Empfehlenswert dagegen, immer vor der eigenen Türe zu kehren, äußerlich und innerlich. Derartige Reinigungen helfen sehr, mit Nachbarn der Welt und sich selbst besser zu kommen.

Zollfrei. Manche Staaten schließen sich in einer Zollunion zusammen. Andere schotten sich durch hohe Importzölle ab. In einem Zollstreit will dann keiner einen Zollbreit nachgeben, obwohl das nur 2,54 Zentimeter wären. Wer kennt die Frage nicht, wenn man aus dem Urlaub im Ausland heimkehrt und seinen Koffer an den Zollbeamten vorbeizieht? Haben Sie etwas zu verzollen? Hat man natürlich nicht. Mit festem Blick schaut man dem Zollbeamten ins Gesicht, setzt ein gewinnendes Lächeln auf und zieht seinen Koffer weiter. Darin liegt vielleicht die eine oder andere Zigarettenschachtel oder Kaffeepackung zu viel oder ein Mitbringsel, für das eigentlich doch Gebühren, sogenannte Importzölle, anfallen. Ziemlich langweilig erscheinen heute die Zollstationen an Flughäfen und am Rande von Autobahnen, verglichen mit den Zollhäuschen von früher, die an den Grenzübergängen von Deutschland zu seinen Nachbarstaaten standen. Bewacht von einem Zollwärter versperrten Zollschranken den Autofahrern die Weiterfahrt. Glückliche Entspannung machte sich breit, wenn die Schranke in die Höhe schnellte und man weiterfahren konnte. Mit dem Zusammenwachsen Europas wurden in den Staaten, die zum sogenannten Schengen-Abkommen gehören, die Grenzhäuschen abgebaut. Barrierefrei kann man in diesen Staaten von einem Land ins andere fahren. Den Zoll im Sinne einer Abgabe für Waren gibt es natürlich immer noch. Nicht nur, wenn man als Privatperson von einem Land ins andere reist. Auch Staaten untereinander erheben Zölle. Häufig werden dann Zollabkommen zwischen zwei oder mehreren Staaten geschlossen. Manche schließen sich zu einer Zollunion zusammen, wie zum Beispiel die innerhalb der EU bestehende Europäische Zollunion. Wegen überhöhter Exportzölle oder Schutzzölle, die ein Staat erhebt, um den eigenen Markt gegen Fremdprodukte abzuschotten, gibt es auch schon mal Streit. Der kann mitunter sogar zu einem handfesten Zollstreit führen. Der Zoll ist fast so alt wie die Geschichte des Handels. Schon an den alten Handelsstraßen der Antike gab es die Zollhäuschen. Der Limes, die Grenze des Römischen Reiches, war auch gleichzeitig eine Zoll- und Wirtschaftsgrenze. An Zollstationen wurde damals zum Beispiel Salz- oder Kornzoll erhoben. Das lateinische Substantiv Tolonium, endgültige Zahlung, ist dennoch die Grundlage für das heutige Wort Zoll.

Ja, ja, Lieder so schön wie der Norden. Und das heute bekannte große Münchner Oktoberfest, es fand erstmals am 17. Oktober 1810 statt. Anlässlich ihrer Hochzeit am 12. Oktober 1810 veranstalteten Kronprinz Ludwig und Prinzessin Therese auf einer Wiese vor den Stadtmauern Münchens ein großes Pferderennen. Seitdem heißt das Gelände Theresienwiese, woher die mundartliche Bezeichnung Wiesen für das Oktoberfest stammt.

0: Was Hollywood kann, kann Berlin auch. Ebenso wie in Amerika können Touristen in der Hauptstadt nun über Ferne mit den Namen deutscher Filmstars spazieren. Der Platz für über 100 weitere Künstler ist schon reserviert. Nun hat auch Berlin seinen Walk of Fame. So heißt das berühmte Vorbild aus Hollywood. In der deutschen Hauptstadt liegt der Boulevard der Stars auf den Fußwegen des Potsdamer Platzes. Mit den in den Boden eingelassenen Messingsternen und dem roten Boden, der an den roten Teppich erinnern soll, lassen sich deutsche Filmstars nun das ganze Jahr lang bewundern. Weitere 110 sollen folgen. Zum Vergleich, in Hollywood können Filmfans über knapp 2500 Sterne spazieren. Mit dem 48 cm großen Stern samt Berufsbezeichnung und Unterschrift werden in Berlin zum Beispiel deutsche Schauspieler wie Romy Schneider und Mario Adolf oder Regisseure wie Werner Herzog geehrt. Aber auch unbekannte Namen sind dabei, denn ausgezeichnet werden ebenso Künstler, die hinter der Kamera arbeiten. Etwas Besonderes auf dem Boulevard der Stars sind die magischen Kameras, die neben jedem Stern stehen. Wer hindurchguckt, sieht den Filmstar wie einen Geist über seinem Stern schweben. Die Projektion kann man sogar fotografieren. Filmfans können sich neben einen Stern stellen, um ein Foto mit ihrem Star zu bekommen. Die Idee zum Boulevard der Stars hatte der Filmhistoriker Gero Gandert, der sich seit 2001 für die Sterne einsetzte. Er wollte die deutschen Filmstars wieder zurück ins Gedächtnis rufen. Dass er die Umsetzung seiner Idee noch erleben konnte, macht den 71-Jährigen überglücklich. Der Boulevard der Stars war nämlich schon für 2004 geplant gewesen.
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0: ja, es fängt das schöne Früh an, aber
1: wir
0: naja.
1: Warten noch darauf, wir warten sehnsüchtig.
2: Herr Ober, zahlen bitte. Nach jedem Restaurant- oder Kneipenbesuch wartet sie auf einen. Die Rechnung. Aber wie komme ich an sie heran? Mit manchen Aufforderungen kann man sich ganz schön in die Nesseln setzen. Eigentlich haben wir heute keine Lust zu kochen. Was tun? Den Pizzadienst kommen lassen? Der war erst vorletzte Woche da. Vielleicht nebenan in die türkische Dönerbude gehen? Die Fleischspießbrötchen hatten wir erst am Samstag. Nein, dieses Mal muss es was Deftiges, gut Deutsches sein. Also ab in ein Brauhaus. Das ist nicht weit entfernt und wir machen uns auf. Es herrscht Trubel, als wir das Lokal betreten. Zwei freie Plätze sind schwer zu finden, aber wir haben Glück. Nach intensivem Studium der Speisekarte entscheiden wir uns für ein kalorienreiches Eisbein. Das muss auch mal sein. Schlanke Linie hin oder her. Nach etwa 3 Stunden, in denen wir uns den höchsten, typisch rheinischen Gaumenfreuden hingeben durften, entscheiden wir zu gehen. Aber erst muss gezahlt werden. Das Brauhaus hatte sich inzwischen geleert. Ungewollt laut erschallt daher der Ruf meiner Begleitung: Herr Ober, die Rechnung bitte! Statt des herbeigerufenen Herrn Obers kommt eine Kellnerin und guckt uns ziemlich unfreundlich an. Goethes Gedicht »Dem Kellner« kommt mir spontan in den Sinn. »Setze mir nicht, du Grobian, den Krug so derb vor die Nase. Wer mir Wein bringt, sehe mich freundlich an, sonst trübt sich der Eilfer im Glase.« »Sie wissen, dass man das nicht mehr sagt?« meint die Kellnerin zu uns. Vom Aussehen und Alter erinnert sie mich an eine frühere Deutschlehrerin. Der Begriff Ober, übrigens eine Abkürzung für Oberkellner, ist völlig veraltet. Genauso wie das Fräulein. Früher bezahlte man auch nur beim Oberkellner, weil er der Chef des gesamten Serviceteams war. Das kann doch nicht wahr sein, denke ich mir. Diese Belehrungen, ob es da irgendwelche Parallelen gibt? Den Begriff Kellner oder Kellnerin lasse ich ja noch gelten, sprudelt die Bedienung weiter. Können Sie sich vorstellen, dass mich zuletzt jemand als Frau Oberin angesprochen hat? Sehe ich etwa aus wie die Leiterin eines Nonnenklosters? In diesem Moment liegt mir nur ein Ja auf der Zunge, das ich mir allerdings höflichst verkneife. Nun, die Leute am Nebentisch scheinen die Ausführungen der, ich nenne sie jetzt Frau Oberin, jedenfalls interessant zu finden. Sie schauen in unsere Richtung und hören zu, bestärkt darin, dass ihre Erklärungen offenbar auf Interesse stoßen, fährt die Frau Oberin fort. Seit 1980 sind wir ja offiziell Restaurantfachleute, aber in der Umgangssprache hat sich leider Kellner und Kellnerin und Kellnern für die Tätigkeit der Bedienungen in Restaurants, Gaststätten, Bars und Bierkneipen gehalten. Und wo wir jetzt gerade dabei sind, soll ich Ihnen noch etwas sagen? Nehmen Sie dem Kellner mal das N weg. Na, was bleibt dann? Richtig, Keller. Der Keller. In diesem Moment will ich fragen, ob sie vielleicht einmal Deutsch unterrichtet hatte, aber ich verkneife mir die Frage und trinke noch einen Schluck Kölsch. Frau Oberin wird an einem anderen Tisch verlangt und verspricht uns, sofort zurückzukommen. Wir nutzen die unerwartete Ruhe zur geistigen Entspannung und werfen uns fragende Blicke zu. Woher weiß unsere Kellnerin das bloß alles? In diesem Moment kommt sie zurück und setzt ihre Ausführungen fort, als ob sie gar nicht weg gewesen wäre. Der Keller, lateinisch Kellarium, althochdeutsch Kellari, Keller, Kehlre und mittelhochdeutsch Keller, war in der Antike ein oberirdischer Vorratsraum, eine Art Speicher. Der Kellner war ursprünglich der Vorsteher eines Vorratshauses, Kellarius oder Kellerarius genannt, der sich um alles kümmerte. In diesen Kellarien, den Vorratsräumen, wurden Gemüse, Obst, Öl und Wein nicht nur gelagert, sondern auch verkauft. Aus Kellarius wurde im Laufe der Jahrhunderte der Kellerer, der die Aufsicht über die Weinberge hatte. Noch heute weiß der deutsche Nachname Kellerer oder Keller darauf hin, dass die Vorfahren einmal ein solches Amt bekleideten. Seit dem 18. Jahrhundert wird der Begriff Kellner für eine Servicekraft verwendet. Mein Verdacht, dass es sich tatsächlich um eine frühere Deutsch- und Lateinlehrerin handeln könnte, erhärtet sich. Ihre Erklärungen von eben rufen mir die netten Anekdoten aus dem alten Rom wieder ins Gedächtnis, die uns unser Lateinlehrer immer erzählt hatte. Der Keller, so die uns bedienende Oberlehrerin, wurde erst zu dem, was er heute ist, als die Städte entstanden. Ein unterirdischer Raum. Der Wohnraum war begrenzt, also baute man sowohl in die Höhe als auch in die Tiefe. So entstanden auch die unterirdischen Weinkeller. Ein Kellerknecht sorgte dafür, dass den Gästen in der Gaststube der gekühlte Rebensaft serviert wurde. Und diese Form von Kellerwirtschaften finden Sie noch heute in Form der Ratskeller. Und fast jede deutsche Stadt hat einen Ratskeller. Dort gibt es in der Regel Spezialitäten aus den jeweiligen Regionen, sowie Bier und Wein. So, jetzt habe ich Sie aber genug aufgehalten. Eine alte Berufskrankheit. Ich war früher einmal Lehrerin. Ihr Gesicht ist nun merklich entspannt. Ach, Sie wollten ja zahlen und wussten nur nicht wie. Am unverfänglichsten ist einfach nur "Zahlen bitte" zu sagen. "Zahlen bitte", sage ich zu ihr. Aber eine Frage habe ich noch an Sie. Haben Sie vielleicht einen Eilfer? Was ist das denn, entgegnet sie. Und dieses Mal stehen ihr die Fragezeichen auf der Stirn geschrieben. Nun, ein Jahrgangswein aus dem Jahre 1811, dem Goethe in seinem Gedicht »Dem Kellner« ein Denkmal gesetzt hat.

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0: Ja, das schöne Bad Steben in Bayern ganz oben liegt am grünen Band. Ein Naturparadies von faszinierender Schönheit erstreckt sich im Herzen Deutschlands, entlang der ehemaligen innerdeutschen Grenze. Eine natürlich pulsierende grüne Lebensader ersetzt den einstigen Todesstreifen von der Ostsee über die Elbe, Harz, Rhön und Thüringer Wald bis ins sächsisch-bayerische Vogtland. Bad Steben wurde zuerst urkundlich erwähnt im Jahre 1374. 1444 wurden die ersten Mineralquellen entdeckt. Und im Jahre 2004 eröffnet das neue Thermalbad in Steben. Wenn Sie einen Computer haben, dann googeln Sie ganz einfach mal Bad Steben. Es ist wirklich ein ausgezeichnetes Bad. Und Wolfgang, wenn wir wieder nach Deutschland kommen, da muss ich unbedingt mal hin.
1: Ein Muss, ne?
0: Das ist ein Muss.

Stimmungskanonen schießen nur so um sich. Aber irgendwann hat sogar die größte Stimmungskanone kein Schießpulver mehr. Peng! Eine große Kanone schießt den Clown quer durch das Zirkuszelt. Er landet auf dem harten Boden, grinst und macht seine Späße. Das Publikum johlt und lacht laut. Der Clown verbreitet gute Stimmung. Stimmung ist ein anderes Wort für Laune. Eine Stimmungskanone ist also jemand, der gute Laune verbreitet. Eine Kanone ist eigentlich eine Waffe, aus der Kugeln abgeschossen werden. Ein Clown schießt seine Witze und spaßigen Nummern hintereinander ab. Wie jemand, der auf einer Party für gute Stimmung sorgt. Allerdings könnte es dieser Stimmungskanone dann ergehen wie dem Zirkusclown. Nach der Vorstellung könnte es sein, dass alles Pulver verschossen ist.

0: Bayerische Lebensart. In Bayern ticken die Uhren anders. Und das nicht nur in der Politik, sondern auch bei Essen und Vergnügen. Der Bayer ist stolz auf seine Lebensart, die im Rest von Deutschland meist auf Unverständnis stößt. Im Hofbräuhaus am Platzl 9, mitten in der Münchner Innenstadt, gehen nicht nur Japaner, Amerikaner, Franzosen und Italiener aus und ein, sondern auch diejenigen, die in Deutschland jenseits des sogenannten Weißwurst-Äquators leben. Und natürlich die Einheimischen selbst. Das Hofbräuhaus ist Bayerns berühmtestes Wirtshaus. Bereits 1589 wurde es gegründet, weil Herzog Wilhelm V. und sein Gefolge so viel Bier tranken, dass es ihnen ratsam erschien, ein eigenes Bräuhaus zu haben. Im Hofbräuhaus bekommt man nicht nur Schmankerln, besondere bayerische Leckerbissen. Man wird auch in die heimische Blasmusik und die heimischen Tänze eingeführt. Was zur bayerischen Lebensart unbedingt noch dazugehört, sagt Hofbräuhauswirt Michael Sperger, einer der Chefs des Brauhauses.
1: Selbstverständlich Bier. Ohne Bier geht gar nichts in Bayern. Bier prägt überhaupt die ganze bayerische Mentalität. Ein bisschen gemütlicher wie die normalen Menschen. Und das ist einfach vom Bier. Das hat das Bier schon bewirkt. Dass man ein bisschen gemütlicher ist und nicht so aufbrausend vielleicht. Aber auch ein bisschen wie die alten Münchner, ein bisschen grantig. Erst einmal abwarten, was da kommt, erst einmal schauen, was das alles ist. Und dann tut man erst einmal sich öffnen.
0: Gemeinsam Bier zu trinken, sorgt laut Michael Sperger für eine gemütliche Atmosphäre. Wer dazu neigt, aufbrausend zu sein, schnell zornig zu werden, wird etwas ruhiger. Und mancher, auch der eine oder andere, alteingesessene einheimische Münchner, der grantig, schlecht gelaunt und mürrisch wirkt, wird etwas fröhlicher, öffnet sich. Mittags strömen viele Münchnerinnen und Münchner zur Brotzeit ins Hofbräuhaus. Neben Brot, Käse und allerlei Würsten gehört dazu auch ein in einem Glaskrug serviertes helles Bier, eine Mors. Die Maß, eine alte bayerische Maßeinheit für Flüssigkeiten, entspricht einem Liter. Echte Bayern erkennt man daran, dass sie nur mit einer Hand den schweren Bierkrug halten und daraus trinken. Nicht-Bayern brauchen dazu meist beide Hände. Spätestens kurz vor Mittag sollte auch sie gegessen worden sein, die Weißwurst. Sie muss eben ganz frisch sein.

0: Zunge und ein Schweinekopf. Das ist also ein großes bayerisches Schmankerl, ein schlachtfrisches Kesselfleisch.
1: Das Besondere des Kesselfleischs ist, dass es aus verschiedenen Teilen eines Schweines, das am selben Tag geschlachtet wurde, frisch zubereitet wird. Diese Teile, etwa Innereien wie Herz und Zunge, sind schlachtfrisch. Alle Teile werden in einen Kessel, einen großen Topf mit leicht siedendem Wasser getan und gewürzt. Im Hofbräuhaus sorgen mehr als 100 Mitarbeiterinnen und Mitarbeiter, ein ausgeklügelter Bedienungsservice und in der Küche ein modernes Fließbandsystem dafür, dass maximal bis zu 3500 Gäste auch satt werden. Beim Bierzapfen bringt ein spezielles Pumpensystem eine Zeitersparnis, weil automatisch genau eine Maß in den Krug gefüllt wird. Beliebt ist die Schwemme, das eigentliche Wirtshaus, unter anderem auch wegen der traditionellen Blasmusiker und der Schuhplattler. Schuhplatteln ist ein typischer Männertanz, bei dem man sich mit flachen Händen rhythmisch, möglichst schnell und ohne sich zu verheddern auf die krachledernen, die Lederhosen, die Füße und die Beine klatscht. Die Krachledernen gehören zu dem, was man in München nicht nur bei offiziellen Empfängen der bayerischen Landesregierung anzieht oder wenn man in die Oper, ins Theater oder aufs Oktoberfest geht, der Tracht. Und Tracht wird in München noch original maßgeschneidert. Bei Ursula Frömer in ihrer Schneiderei Tracht und Heimat. Sie weiß auch, wie die traditionelle Lederhose beschaffen sein muss.
2: Eine echte, richtige Lederhose ist Hirschleder, kann auch Rehleder sein, kann auch noch Gamsleder sein, sämisch gegerbt. Das ist eine besondere Gerbart, wo das Leder also dann sehr dauerhaft in der Farbe ist und auch sehr weich ist. Und dann sollte die Lederhose, wenn sie bestickt ist, handbestickt sein.
1: Eine original bayerische Lederhose sollte aus Leder gefertigt sein, das von einem Hirsch, einem Reh oder einer Gämse, bayerisch Gams, stammen kann. Das ist eine Art Bergziege, die in den Alpen zu Hause ist. Was wichtig ist für den Charakter der Hose, ist die Art und Weise, wie das Leder verarbeitet, gegerbt wurde. Bei der Sämisch-Gerbung steht am Ende ein weiches Leder, weil tierische Fettsubstanzen wie Fischtran verwendet werden. Das Leder wird mit dem Fett eingerieben, gefaltet und ein paar Stunden gestampft und gestoßen. Anschließend folgen noch weitere Arbeitsschritte, bis es fertig verarbeitet ist. Viele Lederhosen tragen eine Stickerei. Wer sich hier auskennt, kann an der Stickerei sogar erkennen, wie alt die Hose ist und aus welcher Gegend derjenige kommt, der sie trägt. Gerne verwendet werden Motive wie Weinlaub, Eichen und Hirsche. Weltweit am bekanntesten ist, so Ursula Frömer, die Miesbacher Tracht.
2: Bei der Frau, also am schwarzen Mieder mit dem silbernen Geschnür, hat also dann vorne Münzen und ein paar andere Sachen noch hängen und hat dann blaues oder rotes Gewand, also einen Rock und einen Spenser an und einen Hut auf und weiße Einsätze mit Spitzen. Also die Tracht, glaube ich, braucht man niemand beschreiben, denn die kennt wirklich jeder, von China bis Australien, also überall kennt man es eigentlich.
1: Die Frau trägt ein sehr enges schwarzes Oberteil, ein Mieder. Daran ist eine Verschnürung angebracht, ein Gschnür. Es besteht aus einer Kette, an der unter anderem möglichst antike Münzen hängen. Der restliche Teil der Kleidung des Gwands besteht aus einem Rock und einem Spencer, einer kurzen, eng anliegenden Jacke. Um die Schultern liegt ein Kragen mit Spitze, kunstvollen, dekorativen Elementen, die aus Garn oder Stoff bestehen. Und wer so richtig fesch ausschauen möchte, der zieht eine Kropfkette an. Das ist eine silberne Schmuckschließe, die vorne am Hals sitzt. Ein wichtiges Teil, nicht nur der Miesbacher Männertracht, ist der Gamsbart auf dem Hut. Gamsbärte sind die

Barthaare der Gämsen. Besonders wertvoll sind sie, wenn sie sehr dicht und lang sind. Aber ob eine Nichtbayerin, ein Nichtbayer nun Lederhosen anzieht oder Kopfketten, eine Maß Bier einarmig stemmen kann und sich die richtigen bayerischen Schmankerl aussucht, an einem wird man sie bzw. ihn immer erkennen, an dem R. Denn das leicht rollende bayerische R ist angeboren. Und nur eine echte Bayerin, ein echter Bayer, kann es auch aussprechen.

0: Ja, es ist Zeit, dass wir uns verabschieden, wie Wolfgang schon sagt. Bis zum nächsten Mal. Tschüss, Ihre Marianne.
1: Tschüss, Ihr Wolfgang Kreuzer. Bye, bye.
2: Seid doch mal ruhig. Onkel Fried hat uns was Wichtiges zu erzählen.